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ich, wenn ich so in meinen Kalender gucke, dann merke ich, heute ist Dienstag. Und das bedeutet, ich bin hier goldrichtig im Studio, ja, weil ich bin live. Dienstagabend bin ich live. Und ihr hoffentlich auch. Schön, dass ihr wieder dabei seid. Ich begrüße euch gewohnt, charmant, zu einer neuen illustren Ausgabe von In die Nacht hier auf countrymusik24.com. Die Sendung am Dienstagabend hier zum Wohlfühlen in der Nacht. Und zwar gibt's Country-Mucke vom Besten. Viel Texanisches wird wieder dabei sein. Wir starten gleich damit mit A wie, also Doppel-A. Aaron Watson macht den Anfang mit seinem Song Rodeo Queen. Ja, ihr hört In die Nacht auf countrymusik24.com. Ich bin der Rainer und ich wünsche euch ganz viel Spaß. Bis Mitternacht.

Das war schon mal Aaron Watson und Zona Jones, texanische Country-Künstler, ihresgleichen mit dem Zona Jones mit dem Song Drinking. Jetzt gerade noch, das muss man ja jetzt ziemlich viel machen, wenn es so warm ist. Ich habe gerade unten in meinem PC im System Tray, ist gerade aufgeklappt, Warnung vor Hitze. Ja, na gut, mein heiß war es ja früher auch schon, ne? Nur da hatten wir keine sozialen Medien, die das noch hochpushen. Wir haben damals schon geschwitzt und haben uns gefreut, wenn es hitzefrei gab in der Schule. Diese Durchsagen waren schon toll. Ich schweife ab. So, nochmal herzlich willkommen zu zwei Stunden, nicht mehr ganz zwei Stunden, in die Nacht mit Rainer auf countrymusic24.com. Deren Musiken gibt es mannigfaltig heute bei mir in der Sendung. Alles Mögliche wird dabei sein. Selbstverständlich auch eure Wünsche und Grüße, die immer noch an die Adresse rainer@countrymusic24.com gehen dürfen. Da freue ich mich drauf. Und wenn ich ihr euren Wunschsong halt habe, dann spiele ich den auch sehr gerne für euch, ja. Wenn ich ihn habe. Wenn nicht, ich könnte selber singen, aber das will wahrscheinlich, nee, das geht nicht. Für dahin, in der zweiten Stunde der Show, gucken wir auf die aktuellen Hot Country Billboard Single Charts. Wir beleuchten, respektive durchleuchten, nochmal die aktuellen Top 25 vom Billboard Magazin ermittelt. Und davor, danach und dazwischen natürlich die beste Country-Mucke für euch, ganz klar. Wie immer. Ja, wie immer. Und es herrscht das übliche Chaos hier bei mir im Studio. Ich habe schon keinen Plan mehr. Die Gummibären sind schon fast leer. Aber das macht nichts. Es ist ja noch Nachschub da. So, hier groovt schon mal Mr. Kid Rock ein, Robert James Ritchie. Wie er heißt? Mit seinem Song All Summer Long. Und ja, das ist doch themenbetreffend. Jetzt ist es doch bald Sommer. Oder wir sind mit drin. Mal schauen, wie lange noch?

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1: Hot and cold. Auch wieder eine Wettervorhersage. Die Baseballs. Boah, ein Beach Boys Song hier von Lori Morgan. Ja, und Texas Country hier, Mr. Tracy Lawrence. Alles das demnächst hier bei In die Nacht.

Randy Bailey und Gypsy. Davor gab es die Florida Georgia Line und ihre Version von Alabama-Klassiker I'm in a Hurry. So, hier Smokin' Armadillos. 90er? Ja, 90er.

Mr. Bryce Leatherwood. Wir sind wieder in Texas Country angekommen. Warum? Weil es einfach toll ist. Something But a Girl heißt der Song von Bryce Leatherwood. Bei Parker McCollum müsste es eher heißen Something But a Boy. Weil der hat nämlich jetzt zwei Tourtermine seiner aktuellen Tour abgesagt, weil eben Nachwuchs sich angekündigt hat und er wollte natürlich bei der Geburt des Kindes dabei sein. Ja, es ist ein Sohn geworden, hat er gepostet vor kurzem. Rocker Tommy Light McCollum. Ja, also Light ist, Halle Ray Light ist die Mama, ja, und Parker McCollum ist halt er. Ja, und so heißt der kleine Rocker. Am 30. Juli ist er auf die Welt gekommen. 8 Pfund, 7 Unzen. Könnt ihr jetzt selber umrechnen, wie schwer das ist. Und auf jeden Fall ist die Freude groß im Hause McCollum. Und ja, da wird er schon damit umgehen können. Oder wie er einst selber sang: Kann ich das handeln? Habe ich einen Handle on you? Hier, Mr. Parker McCollum. Glückwunsch zum Familienglück.

auch schon irgendwie toller Sommer-Sonnen-Hit. Sun Kiss You heißt er von Mr. Chris Lane. So, Garth Brooks, das habe ich ja schon auch in den letzten Sendungen nochmal angekündigt, der geht auf seine große neue Blame It All On My Roots Tour und nach kommen weitere Stationen dazu. Jetzt hat er wieder eine Station bekannt gegeben, nämlich in Indianapolis. Da startet das Ganze am 20. August, also schon in Bälde, kann man sagen. Ja, mit 64 Jahren begibt er sich jetzt auf eine Full-Tour, auf eine Full-Arena-Tour, kann man sagen. Es sind ja nur Arenen, die der spielt und füllt. Ja? Und auch die Tickets wird es demnächst geben über Ticketmaster. Und ja, hab's auch schon mal gesagt, der hat sich darauf eingesetzt, dass alle Tickets das gleiche kosten. Egal, wo man sitzt, wo man ist, überall zahlt man $153 für ein Ticket. Hm? Ist eigentlich nicht unbedingt schlecht für den Garth Brooks. Da haben wir schon mal teure Preise gesehen. Teurere, weitaus teurere. Ja. Langjährige Fans von Garth Brooks werden sich wahrscheinlich daran erinnern, dass in dieser Arena in Indianapolis er 2014 sein Comeback gestartet hat. Das war genau da drinnen und zu dieser Zeit hat er auch noch 11 Konzerte in 10 Tagen gespielt in dieser Venue. Das ist natürlich auch schon mal eine Ansage. 11 Konzerte in 10 Tagen. Das letzte Studioalbum von ihm, das war Time Traveler von 2023 und seitdem arbeitet er an Live-Projekten. Oh, jetzt wird aber der Hals trocken nach Garth Brooks. Gell? Muss ich gleich mal in eine Bar gehen, zum Beispiel in eine Dive-Bar mit ihm und Blackshot.

Das ist King Calloway oder wie wir hier gern sagen, die Country Boy Band. Mehr oder weniger. More Than I Can Do heißt dieser Song. So, wir begeben uns wieder mal, weil es so schön ist, nach Texas. Der Song heißt zwar so, aber ich sag noch nicht goodbye. The Howard Cowgirl says goodbye. Wunderschöne Two-Step-Nummer mit Mr. Tracy Lawrence. Rein in die Nacht mit Rainer.

Maddie und Tay. Girl in Alabama. Hm? Bei Country Music 24. Pünktchen komm, hört ihr die Nacht mit dem Rainer. Live heute. Live. So, ja, jetzt hätten wir noch 30 Sekunden bis zu den Charts. Hm? Und ihr so? Was treibt ihr so? Hm? Außer Radio hören. Nee, komm. Mach mal. Ja. 10 Sekunden vor der Zeit ist es Moderators Pünktlichkeit. Deswegen schauen wir rein in die Charts, die aktuellen Top 25, was die Billboard-Magazine so ermittelt haben. Die 25, liegt gleich, ist das kleingedruckt heute? Was habe ich denn da wieder gemacht? Die 25 belegt Cody Johnson mit I Want You, Abwärtstrend. Allerdings für ihn eins drüber, Riley Green mit Think As You Drunk. Auch nach unten gegangen. Ella Langley auf der 23 hingegen aufwärts von der 25 mit Bottom of Your Boots aus ihrem Album Dandelion, das auch mehrfach in den Charts hier schon vertreten ist. Wissen wir ja schon. Zum Beispiel auch auf der 21 ist der Titeltrack Dandelion, aber auch für diesen Titel ging es wieder bisschen nach unten. Kenny Chesney ist aufgestiegen von der 22 zur 19 mit seinem Song Carry On aus dem Album Silver Sands Marine. Aufwärts für Kenny. Eins drüber, die Schlüssel, der Geldbeutel und das Handy, ne? Phone, Keys, Wallet, der Song von Lenny Wilson zusammen mit John Mayer auf der 18 auch ein bisschen nach unten gegangen. Ja? Wir haben Billy Zimmerman und Chevy Silverado auf der Nummer 16, auch er hat Boden verloren. Und wir hören mal rein in Bottom of Your Boots, ja, Ella Langley. Die Nummer 23. Wenn es schon wieder Aufwind bekommen hat, hier ist sie.

der Quase, Ella Langley, Bottom of Your Boots. So, wir zählen weiter in den Charts, zum Beispiel die 14. Dort befindet sich Luke Combs und der Titel Rethink Some Things aus dem Album The Way I Am. Aufwind, auch Aufwind für Luke Combs. Stella Lefty und Vincent Mason sind auf der 13, allerdings von der 11 abgefallen. Mit Something to Lose, das Duett aus der EP, In This Heaven, ja, so nennt sich die EP. Kein, zu wenig für ein Album, zu viel für eine Single, also ist es eine EP. Enhanced Player, wie man so nennt. Mexico Honey auf der Nummer 12, gleich geblieben zur Vorwoche. Casey Musgraves ruht sich ein bisschen auf dieser Position aus. Jason Aldean, Don't Tell On Me. Die Nummer 11, auch er hat ein bisschen Boden verloren. Gleich geblieben zur Woche vorher sind die 10 und die 9. Das sind auf der 10 Sleepless in a Hotel Room von Luke Combs und auf der 9 Loving Life Again von Ella Langley aus ihrem Album Dandelion. Be By You auf der Macht von Mr. Luke Combs. Auch ein bisschen was nach unten gerumpelt. Springen wir mal ein bisschen nach vorne. Die Nummer 6 mit Ella Langley nennt sich Be Her. Auch nach unten gegangen. Stella Lefty war letzte Woche noch auf der 3, hat Bronze inne und jetzt auf der Nummer 5 mit dem Titel Boston aus der EP This Is Heaven. Die Nummer 4 belegt Ella Langley und Morgan Waller mit I Can't Love You Anymore. Auch das Album Dandelion gleich geblieben. Bronze war letzte Woche Silber, I Knew It, I Knew You. Der Soundtrack von Toy Story 5 ist immer noch in den Charts, vertreten durch Taylor Swift mit diesem Song auf der 3. Position. Von 0 auf die 2. Ja, das schaffen nur wenige, unter anderem auch Morgan Wallen. Been By Now, der Song von 0 auf der 2 eingefallen. Ja, und unangefochten auf der Nummer 1, auch schon seit mehreren Millennien, Choose in Texas von Ella Langley, die ja wirklich ein paar Songs hier in den Top 25 eingeparkt hat. Wir hören aber jetzt die leider abgerutschte Stella Lefty mit ihrem Song Boston.

Stella Lefty, die Nummer 5 für diese Woche mit Boston. So, nächste Woche neue Charts und nach den Charts der Walzer nach denselbigen kommt heute von Mr. Colin Ray. Ach, da kann ich fast schon sagen, unsere tägliche Dosis an Colin Ray gibt uns heute.

ist immer noch eine, so eine tolle Nummer hier, Brooks & Dunn und Neon Moon. Und ja, das ist so eine tolle Nummer, dass sogar Luke Bryan, halt falsches Bett, wie konnte ich das? So, dass sogar Luke Bryan und Jason Aldean das auf ihrer Tour gecovert haben. Und das ging dann natürlich auch viral durch sämtliche Tick- und Tock-Kanäle und Hit und Fun. Und ja, das ist auch eine kleine Ehrdarbietung von den beiden, Luke Bryan und Jason Aldean. Der Aldean, wo habe ich denn das jetzt wieder hier? Das ist wieder das Chaos, sage ich euch, hier bei mir im Studio. Der sagt zwar, er ist nicht so der Fan von Social Media, ja, aber ohne geht's halt doch wieder nicht, ja, weil da kann man doch viel, nennen wir es mal Schindluder treiben. Und deswegen ist er da eher etwas obsolet, diesem Thema Social Media entsprechend. Ja, auf großer Tour ist er ja auch und er unterhält die Leute mit seiner Musik und auch die Setliste ist schon bekannt. Der Starter, der Opener seiner Setliste ist, ich hätte es fast schon gewettet, aber ich habe es leider nicht getan, sonst hätte ich vielleicht noch was gewonnen. Der hier. Einer seiner ersten Hits. Hicktown, Mr. Jason, Charge Dürme Aldean. Eine Nacht mit dem Rainer.

Let Me Breathe. Melissa Brooke ist das hier gewesen bei In die Nacht mit Rainer, der wo ich bin. So, The House That Built Me, das ist ja einer der Signature-Songs von Miranda Lambert aus den 2010ern. Geschrieben wurde er von Tom Douglas und Alan Shamblin. Wie die Story weitergeht, zuerst wurde dieser Song ursprünglich ja Blake Shelton vorgestellt, bevor Miranda Lambert ihn dann bekommen hat und 2009 auf eine CD gesungen hat. Der Song hatte die Nummer 1 der Billboard Hot Country Songs erreicht im Jahr 2010 und hat einen Grammy abgeräumt für Best Female Country Vocal Performance. Und ja, das ist dann Miranda Lamberts Signature Song geworden, The House That Built Me. Aber jedoch, die Band Low Cash sagen, sie hatten Miranda Lamberts The House That Built Me den Song schon zuerst, weil Tom Douglas, einer der Songschreiber, hat ihn Low Cash mal einfach am Klavier vorgespielt, also gepitcht, wie man so sagt heutzutage. Und sie haben gesagt, ja, den nehmen wir. Ja. Haben den allerdings nicht auf CD gebracht und auch nicht rausgebracht, aber sie haben den Song immerhin schon mal, es gibt anscheinend Aufnahmen, aber nichts, was auf eine CD gegangen ist. Ja, persönliches Pech, kann man sagen. Low Cash. Hier mit dem Song Hometown Home. Hätten sie den Song mal gemacht, hätten sie auch einen Grammy gewonnen. Und noch mehr.

Tja, Down to the Honky Tonk. Muss ein toller Titel sein, weil Honky Tonk mit dem Namen vorkommt, gell? Jay Allen 6 ist das. 2019 hat er den Song schon gemacht, noch bevor andere den gecovert haben. Hier ist Chris Young und At the End of a Bar mit Mitchell Tenpenny.

Das war Dexter Rowe. Und Hotter Than This, liebe Freunde der nächtlichen Radiounterhaltung. So, Zach Top, zu dem kommen wir jetzt. Der hat jetzt kommt demnächst wieder was Neues raus. Am 21. August wird es soweit sein. Und einen kleinen Teaser hat er jetzt schon mal ins Netz gestellt auf seinem YouTube-Kanal. Und zwar eine voll akustische Performance von seinem neuen Song Good Girls and Cowgirls. Ja, und wer Zach Top kennt, der weiß er, der bürgt für Qualität. Und das hat er auch schon eindrucksvoll bewiesen, zum Beispiel heuer beim C2C in, also ich war in London und wo soll sonst noch, ich glaube, der war sogar in Berlin, ich denke schon. Und auch da abgeräumt bis zum bitteren Ende, Mr. Zach Top. Wir freuen uns auf die Neuerscheinungen, die da kommen werden. Ein paar Titel sind auch noch drauf. Und ja, ho, es gibt auch eine Limited Edition von dem Ding. Und zwar auf 7 Zoll Vinyl. Ja, also wer es noch kennt, Vinyl, diese kleinen Scheiben mit dem Loch in der Mitte, die sich gedreht haben, muss man mit einem Diamantnadel hier und dann kommt Musik raus. Wer es noch kennt. Ich denke schon, dass da noch viele dabei sind, die eine Schallplatte bedienen können, gell? So, hier ist Mr. Zach Top. Und Lonely for Long, eine so schöne Nummer. Ich drehe jetzt mal auf, dass der Nachbar auch was hört.

Eleanor Springstrike. Burn away the night. So, liebe Freunde, jetzt habe ich da hier gestern mit meiner Redaktion gesessen und habe gedacht, Mensch, da sind wir mal wieder zur falschen Zeit am falschen Ort gewesen. Ne? Wären wir denn am 2. August, das war ja letzten Sonntag gewesen, wären wir denn am 2. August in Boston gewesen, genauer gesagt im Fenway Park, da hätten wir dann zum einen mal die Zac Brown Band live erleben können. Ja, das war feudal, phänomenal natürlich. Und auf einmal hier Zac Brown, ihre Musik ist ja, wie steht hier, ziemlich, wie nennt sich das, beachiest modern country music, also sehr strand- und urlaubslastig. Songs wie Toes und Knee Deep sind da praktisch eine perfekte Urlaubshymne sozusagen, ja. Und da haben sie gesagt, okay, mehr als 37.000 Fans waren hier zugegen im Fenway Park am 2. August in dem Konzert. Und da hat Zac Brown gesagt, okay, pass auf, wir machen heute Folgendes. Jeder von euch, also jeder im Publikum hier, bekommt von mir eine Kreuzfahrt. Für zwei Personen. Auf der Margaritaville at Sea. Das ist eine Sache, da würde sogar Jimmy Buffett sagen, ihr seid doch komplett blemblem. Ja? Aber nein, ist echt so. Jede einzelne Person hier hat eine Kreuzfahrt für zwei Personen auf diesem Boot hier geschenkt bekommen. Das kostet Zac Brown ungefähr 40 Millionen Dollar in total. Ja? Aber ja, die Fans haben jetzt 12 Monate Zeit, ihre Kreuzfahrt auf der Margaritaville at the Sea einzulösen. Also der macht da ernst. Ja? Einfach mal so für jeden eine Kreuzfahrt für zwei Personen rausgehauen. Zac Brown. Und wo waren wir? Wir waren nicht in Boston. Nein, nicht. Nicht mal in der Nähe von Boston. Eigentlich ist auf einem ganz anderen Kontinent.

ich gönn's den Leuten, wirklich, ohne Zweifel. Aber ihr hört schon, wir sind schon wieder durch. Ich muss schnell machen, weil hoffentlich hat es euch gefallen. Nächste Woche bin ich wieder da für euch. Am Dienstag 22 Uhr gehen wir wieder zusammen in die Nacht. Bis dahin, bleibt gesund, kommt gut durch die Woche. Und morgen die Wiederholung nicht vergessen, wer es versäumt hat. Tschüss, führt euch, habe die Ehre, alles Gute, wünscht euch der Rainer.

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1: 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Mandy Strobel und das Corner Café. Und ihr wisst, sonntags um diese Zeit, dieser Song, das kann nur heißen, die Sendung Broncos Corner geht wieder los. Und ja, genau zu dieser begrüße ich euch ganz, ganz herzlich. Und um nochmal auf den Song Corner Café zurückzukommen, gibt es eine ganz nette Story zu. Wir haben einmal mit Mandy Strobel, dem Sänger, der ja aus Ulm kam, in Lindau in einem Eckcafé gesessen zum Frühstück. Und Mandy guckte sich so um und fing an, uns von diesem Song zu erzählen, den wir bis dato nicht kannten. Und er sagte, Mensch, das ist genauso wie in meinem Song hier in Lindau, in diesem Eckcafé beim Frühstück. Tja, so kann es manchmal gehen. Apropos, wir haben Sonntagmorgen, ja, ich weiß, wir haben Sonntagmittag, aber es gibt auch Leute, die waren Samstagnacht lange unterwegs, haben vielleicht Sonntagmorgen ein bisschen länger geschlafen und sitzen jetzt gerade beim Frühstück. Und dann kommt auch dieser Song hier genau richtig. Chris Christopherson zusammen mit Steve Earle und Sunday Morning Coming Down.

Dan Seals, und er stellt eine Behauptung auf: Gott muss ein Cowboy sein. God must be a cowboy at heart. Und ja, wenn ich so aus dem Fenster gucke und das tolle Wetter da draußen sehe, dann kann ich das irgendwie nur bestätigen. Ja, Dan Seals war das, wie gesagt. Und jetzt kommen wir zu einem Duo aus den 70er, 80er, 90er, 2000er Jahren. Ein Duo, das in der Country-Musik erfolgreich war, genauso wie auch in der Popmusik. Und das mit denselben Songs. Und ich habe mir einen Song heute rausgesucht von ihnen, der hat zwei Teile. Und diese zwei Teile gibt es jetzt hintereinander. Die Rede ist von den Bellamy Brothers, und dann kann es natürlich nur noch der Song Old Hippie sein. Viel Spaß!

Neil Young und Bound for Glory. Ja, Neil Young, auch so einer meiner All-Time-Favorites. Und danach hörten wir Waylon Jennings und Good-Hearted Woman. Und ja, ich fürchte mal, ich habe so mit den ganzen letzten Songs eine ganze Menge Erinnerungen geweckt bei dem einen oder anderen. Mal sehen, wie es beim nächsten Song wird. Ein Song, der von mehreren Interpreten aufgenommen wurde. Ich erinnere mich an eine Version zum Beispiel von Kris Kristofferson oder von, ach ja, da gibt es so viele. Naja, jedenfalls habe ich mir heute mal eine etwas ungewöhnliche Version rausgesucht. Und zwar von June Carter Cash zusammen mit ihrem Mann Johnny Cash. Und hier ist Help Me Make It Through the Night.

Loretta Lynn, You're Looking at Country. Und danach gehört die Allman Brothers Band und Rambling Man. Tja, und jetzt kommen wir wieder zu einem richtigen Klassiker. Auch dieser ist von diversen Leuten aufgenommen worden in den jeweiligen Variationen. Und ich habe mir heute die Version von Asleep at the Wheel ausgesucht. Here's the Cat Night Joe.

Ja, mittlerweile auch ein Klassiker. Dixieland Delight. Und ja, wer die Band nicht erkannt hat, der sollte vielleicht noch mal was über Country Music aus den 80er Jahren lernen. Das waren natürlich Alabama. Und von Alabama kommen wir zu einem Texaner, der jetzt mittlerweile hier in Berlin lebt und hier mit einer Band Music macht. Die Band nennt sich Simply Rednecks. Und von denen gibt's eine Coverversion einer holländischen Band, Little Liza Jane.

Ja, und wieder mal ein Mitglied aus der berühmten Carter Family. Da lacht sie nochmal. Carlene Carter war das und ihr Song My Dixie Darling. Und damit werden wir wieder etwas ruhiger. So ein ganz klein wenig jedenfalls. Kommen zu einem Song, der das erste Mal in meine Gehirnbindungen drang, als er von Bob Seger gesungen wurde. Dann habe ich irgendwann im Laufe der Zeit festgestellt, es gibt auch eine Version von Kris Kristofferson, es gibt eine Version von den Highwaymen und noch viele, viele andere, wie zum Beispiel diese hier von Brooks und dann Against the Wind.

Die Old Country Folks mit einem Song von CCR, Lodi. Jawohl, und damit kommen wir zu einer anderen Band, nämlich der Desert Rose Band. Und die haben sich einen Song geschnappt von, jetzt bin ich nicht ganz sicher, ob das richtig ist, was ich sage, aber ich glaube, dieser Song ist von Dickie Lee. Zumindest ist es die erste Version, die mir so schlagartig ins Gedächtnis kommt, wenn ich daran denke, wer hat diesen Song mal gemacht. Hier sind die Ashes of Love.

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1: Auch ein alter Klassiker der Country Music, The Night They Drove Old Dixie Down, gibt es auch in hunderten von Versionen, zum Beispiel Joan Baez oder, ja, weiß ich nicht, wer mir da noch alles einfallen würde. Das jedenfalls eben war die Version der Zac Brown Band und auch ganz nett, wie ich finde. Kommen wir zum guten alten Charlie Daniels. Und wenn wir schon gerade wieder in Dixie waren, dann gibt's natürlich den passenden Song. The South's Gonna Do It Again.

Ja, das ist so ein bisschen eine kleine Hommage an den Film Ein Duke kommt selten allein, den oder die Serie. Die es ja auch mal hier in Deutschland zu sehen gab. Und das war Cletus Steve Judd, ein Sänger, der eigentlich berühmt ist für seine, ich sag mal, nicht ganz ernst zu nehmenden Songs. Er macht, er veralbert in seinen Songs immer irgendwelche anderen Country-Songs oder Pop-Songs oder wie auch immer, macht daraus seine eigenen Versionen, aber eigentlich immer relativ lustig. Kommen wir zu Vince Gill, und der hat sich mit Paul Franklin zusammengetan, und von den beiden gibt's jetzt den Song Branded Man.

David Ball. When the devil wants to wrestle. Tja, ich weiß ja nicht, ob das so eine gute Idee vom Teufel ist. Es gibt ja da schon gerade in Amerika eine Menge guter Wrestler. Und die könnten, glaube ich, sogar dem Teufel, zum Teufel ja, hätte ich beinahe gesagt. Naja, wie auch immer. Kommen wir zu Dwight Yoakam und er hat wohl eine kleine Schwester, jedenfalls hat er darüber gesungen. Little Sister.

PR549 und der Honky Tonk Song. Und ja, wir bleiben bis zum Ende der Sendung noch ein bisschen in dieser rock'n'rolligen Richtung. Kommen zu den Lennon Rockers, die sich ja mittlerweile aufgeteilt haben in Lennon Brothers Band und Lennon Rockets. Und hier sind sie noch in der ursprünglichen Besetzung. Ihr Song Okie Boogie.

Kann ja sein, dass sie gerade in der Nähe spielen. Tja, und damit ist es für heute wieder geschafft. Diese Sendung war die letzte Sendung von mir vor unserem Urlaub. Lasst mich ausreden. Vor unserem Urlaub. Denn in der nächsten Woche um diese Zeit sind wir gerade auf der Autobahn, wahrscheinlich schon auf der A96 kurz vor Lindau. Und werden dann 3 Wochen Urlaub machen. Das heißt, wir hören uns erst am 6. September vielleicht wieder. Muss ich mal sehen, ob ich dann schon wieder die Augen aufkriege nach 3 Wochen Urlaub. Aber ich denke schon. Also bitte merkt euch, in den nächsten 3 Wochen gibt es von meiner und von Wölkchens Sendung nur Wiederholungen, da wir im Urlaub sind. Ja, ich wünsche mir natürlich, dass auch in dieser Sendung wieder für jeden etwas dabei war. Und wenn es nur 1, 2 Songs waren, dann wäre das ja schon mal ganz schön. Dann habe ich mein Ziel erreicht. Aber ich denke mal, den meisten wird es so gehen, dass ihnen mehrere Songs gefallen haben. Ja, bleibt mir nur noch euch zu wünschen, bleibt gesund, bis wir uns wieder hören. Und das wird, wie gesagt, am 6. September sein. Bis dahin genießt das tolle Wetter und dann hören wir uns frisch, fröhlich, froh und frei wieder. Und dann gibt es natürlich auch wieder 2 Stunden tolle Country Music mit der Sendung Broncos Corner hier auf countrymusic24.com. Ja, und bis dahin sage ich goodbye und das tue ich mit Little Jimmy Dickens aus dem Jahre 1958. Bye bye.

Und auch an diesem Sonntag gibt es wieder Musik aus dem Wilden Westen heute. Mein Name ist Jürgen Jakzentis, herzlich willkommen. So, das Mikrofon muss immer ein bisschen gerichtet werden. Ich denke, es klappt jetzt. Wir machen heute jetzt 2 Stunden Country-Musik aus dem Wilden Westen, also Western-Musik heißt das in Wirklichkeit. Hier ist Alvin Crowe, der macht den Anfang mit Back in the Saddle Again.

Alvin Crow aus Texas war das, back in the saddle again. Wie gesagt, heute Western-Songs bis 18 Uhr hier auf Country Musik 24. Unser zweiter Interpret in der Sendung ist Tom Engel, Payday, Quitting Time and Another Can of Beer.

Ride, Cowboy, Ride, das waren die Boher Brothers. Von den Boher Brothers kommen wir zu den Willis Brothers. Take me back to my boots and saddles.

Johnny Bond war das. Rolling Plains erschien 1977 auf dem Album The Return of the Singing Cowboys. Das ist auch schon ein bisschen her. 1982 veröffentlichte Mo Benn die 20 Great Songs of the American Cowboys und von dieser LP gibt es jetzt Sioux City Sioux.

Belinda Gale und Curly Musgrave waren das, Texas Plains. So, jetzt gibt's ein bisschen Tanzmusik mit Erwin Lehn und seinem Südfunk-Tanzorchester. Nee, mit Rex Traylor, Golden Slippers.

0: Hank Williams Jr. war das I'm Afraid zu finden auf dem Album Ballads of the Hills and Plains 1965 erschienen, heute eine große Rarität. Spaghetti Western Cowboy heißt der nächste Song und die Interpreten, das sind die Tango Cowboys.
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Die Tango Cowboys waren das, Spaghetti Western Cowboys, der Song. Neulich habe ich mir einen Spaghetti Western angeguckt oder auch Italo Western, die übrigens meistens in Spanien gedreht wurden, deswegen heißen sie auch Italo Western. Da fand ein Postkutschenüberfall statt und im Hintergrund war ein Hochspannungsmast zu sehen. Ja, der Fortschritt macht auch vor dem Wilden Westen nicht halt. Hier ist Clint Bradley, Riding After Midnight.

Verdammt!

Frankie Lane war das, Rawhide, die Titelmelodie zu der gleichnamigen Fernsehserie. Bei uns hieß die 1000 Meilen Staub und in der Hauptrolle war Clint Eastwood zu sehen und der spielte den Rowdy Yates und hier ist die Stimme von Clint Eastwood. 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

Clint Eastwood mit dem Titel Rowdy. Shep Woolley hat übrigens auch in der Fernsehserie mitgespielt und wir hören ihn jetzt mit Bars Across the Windows.

Johnny Western war das, Hannah Lee, I Are The Gallows. Johnny Western habe ich mal live gesehen in Bremen, das sind auch schon Jahrzehnte wieder her, und er war richtig toll und hat alle meine Schallplatten unterschrieben, die er gemacht hat, und das waren leider nicht so viele. So, zur Halbzeit gibt es ein Instrumental, wie gewohnt, und zwar die Titelmelodie aus dem Film Bandolero, 1968 in die Kinos gekommen, in den Hauptrollen Dean Martin, James Stewart und Rucker Welch.

Chris Ledoux sings of his life as a rodeo man. 1975 ist diese Langspielplatte erschienen und von dieser LP gab es Wyoming Girl. Die Sons of the Pioneers dürfen natürlich nicht fehlen, wenn es um Western-Songs geht. Hier sind sie mit Song of the Trail.

Eine sehr seltene Aufnahme von den Sons of the Pioneer Song of the Trail. Weibliche Stimmen in der Western-Szene sind sehr, sehr selten. Eine löbliche Ausnahme war Lynn Anderson. Wir hören sie mit Bad Cowboy.

Two Pairs of Levi's and a Pair of Justin Boots. Das war Red Steagall von seinem Doppelalbum Cowboy Favorites, garantiert nie in Deutschland erschienen. Hier ist Wiley and the Wild West, I'm an Old Cowhand.

I'm an old cowhand, Wiley and the Wild West. Dahinter verbirgt sich Wiley Gustafson aus Wyoming, wo er eine eigene Ranch hat und eine Pferdezucht betreibt. Marty Robbins, seine Gunfighter Ballads und Trail Songs sind unvergessen. Hier ist er mit Prairie Fire.

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2: Pony Express, Lawn Green war das. Way Out West heißt die nächste Formation, Arizona Moon, der Song. Und danach gibt es Trinity City, was für ein schöner Name, Trinity City mit Neighbors.

0: Trinity Seely war das, Neighbors hieß der Song. Wenn man so im Wilden Westen unterwegs ist, muss man ja einiges beachten. Tipps dazu gibt es jetzt von den Riders in the Sky.
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Was für ein lustiger Song. Riders in the Sky, The Trail Tip Song hieß das Ganze. Robert Wagoner, My Kind of Country und danach die Brazos West mit Girls from Texas und anschließend hören wir Craig Chambers, The Pistol.

Craig Chambers war das. The Pistol hieß das Ganze. Die Cass County Boys mit einer etwas älteren Nummer, also älter, auf jeden Fall älter als 2 Tage. Boogie Woogie Cowboy.

Outlaw Pride, das war Matt Robertson, Hank Snow, Riding Home und anschließend kommen die Sons of the Sun, New Orleans, Song of the Rover.

The Sons of the San Joaquin war das Song of the Rover. Und das war unser kleiner Ausflug in den wilden Westen. Mein Name ist Jürgen Jakzentes, ich hoffe, die Auswahl hat gefallen. Ich bedanke mich, dass Sie dabei waren, wünsche Ihnen Happy Trails und sage Bye-bye, bis zum nächsten Mal. Und der letzte Cowboy-Song kommt von Don Edwards.

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1: Ist denn schon wieder Sonntag? Howdy! Herzlich willkommen zu meiner Independent Radio Show hier bei CountryMusic24.com. Am Mikrofon ist natürlich wieder euer DJ Höckchen. Und ich werde euch jetzt in den nächsten 2 Stunden mit richtig toller Country-Musik verwöhnen. And I say also a big howdy to our English-speaking listeners at CountryMusic24.com. Und ich hoffe natürlich, dass ihr genauso viel Spaß habt wie ich. Ich habe ja immer Spaß. Denn ihr wisst ja, ich vertrete das Motto, ein Tag ohne ein Lächeln ist ein verlorener Tag, frei nach Charlie Chaplin. Und ihr wisst ja, wie es geht. Musikwünsche gerne an 0175 258 3373. Allerdings werden die dann erst nach unserem Urlaub erfüllt. Jawohl, weil die Sendung für heute ist schon

0: voll. Aber ist ja gar kein Problem, oder? Jetzt müsst ihr mal so ein paar Wochen ohne mich auskommen. Und ich glaube, mal so ein bisschen Ruhe vor mir kann ja auch nicht so schlecht sein. Ja, denn für uns heißt es tatsächlich endlich 3 Wochen Urlaub. Und das heißt, meine nächste Sendung startet dann tatsächlich erst am... Och, das ist irgendwann im September. Ich glaube, der 13. September ist das dann. Ich habe mir heute mal einen Anfangssong rausgesucht, den der Bronco manchmal in seiner Radiosendung gespielt hat. Und ich finde den völlig witzig. Und ja, vielleicht verschaffe ich euch ja da so einen kleinen Ohrwurm. Also viel Spaß.
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0: Ihr dürft auch gerne mitmachen, auch wenn jetzt nicht morgens ist, ja? Ihr dürft trotzdem mitmachen.
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0: Und jetzt dürft ihr gerne dazu ein bisschen tanzen. Ja, okay, wenn das nicht funktioniert, dann halt auf dem Tisch, ja. Auf dem Stuhl, meine ich. Fängt schon wieder gut an.
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Naja, und ich hoffe, dass ihr jetzt so richtig Elan habt für meine Radiosendung heute hier bei countrymusic24.com. Und ich muss sagen, ich finde das ja immer wieder witzig. Und ich bin ja so ein Mensch, ich weiß nicht, wie es bei euch ist, aber ich bin so ein Mensch, der wacht morgens auf und dann bin ich wie so ein Duracell-Männchen, ja. Und ich weiß, es gibt viele Menschen, die können das morgens nicht. Aber ich sage mir immer, hey, ich habe doch, naja, im besten Fall 8 Stunden geschlafen. Und ja, da muss man doch irgendwann wieder diese Power, die da zurückgesteckt hat in diesen 8 Stunden, die muss man doch da irgendwie gleich schon mal rauslassen. Und deswegen, wenn ich aufstehe, zack, läuft alles hier und Power, Power, Power. Ja, manchmal bringe ich meinen Mann damit zur Weißglut, aber es muss ja solche und solche geben, ne? 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

Ein Song von der Band Alabama hier in der Version der Turnpike Troubadours. Ja, und ja, ich sag mal, eingeflashte Hörer in meiner Independent Radio Show hier bei countrymusik24.com, die wissen ganz genau, hey, schickt mir Fotos, wie ihr meine Radiosendung zu lauscht. Also in der letzten Sendung vor 2 Wochen habe ich ja wirklich noch ganz, ganz viele Nachrichten bekommen. Erstmal herzlichen Dank dafür, das ist wirklich mega toll. Und da wurde mir ganz viel Essensfotos zugeschickt. Seid ihr echt alle am Essen? Ich meine, ist ja nicht so schlimm. Ich freue mich ja für euch, wenn ihr esst. Aber wie singt ihr denn dann bei den Songs mit? So, das ist dann so abbeißen und dann mitsingen. Nein, lasst es euch auf jeden Fall schmecken, wenn ihr gerade irgendwie am Essen seid. Ich freue mich wahnsinnig, wenn ihr esst. Im Winter kommen ja immer so die Badewannenfotos. Vielleicht bekomme ich von euch ja jetzt mal so ein Poolfoto auch. So im Pool, essend im Pool. Ja, also ich bin sehr gespannt. Sendeleitung at countrymusik24.com oder auch gerne per WhatsApp an 0175-258-3373. Und ich verspreche euch, nach der Sendung werde ich alle Sachen beantworten. Und wenn ich bis morgen früh da dran sitze, aber ich verspreche es euch. Ihr bekommt auf jeden Fall eine Antwort von mir. Hier ist Mr. Jackson and I und Even Know Your Name.

Natalie Du hier bei countrymusik24.com und die Rodeo Dreams. Und während Natalie Du noch hier läuft, im Hintergrund kommen wir beim nächsten Song zu einem Klassiker, nämlich dem Song Lady in Black von Uriah Heep aus dem Jahre 1971. Musikalisch wurde dieses Lied mit akustischen Instrumenten und dem klaren Gesang von Kenneth Knight jetzt gecovert von der Band Black Moth Night. Und dieser Song, der ist ja eigentlich so eine kleine Botschaft, nämlich die Lady in Black wird oft als Symbol für Weisheit, Frieden oder auch spirituelle Führung verstanden. Und jetzt kommt, wie gesagt, der ganz besondere Klassiker Lady in Black in so einer wunderschönen Folk-Rock-Version von Black Moth Night. Die Ballade, wie gesagt, erzählt von einem verzweifelten Mann, der einer geheimnisvollen Frau in Schwarz begegnet. Und statt ihn zum Kampf zu ermutigen, zeigt sie ihm aber, dass Frieden, Hoffnung, Vertrauen und so weiter viel, viel stärker sind als Hass und Gewalt. Und das sollte man sich heutzutage wirklich viel mehr noch zu Herzen nehmen. Eine absolut zeitlose Botschaft und somit auch ein musikalisch echter Gänsehautmoment. Hier ist für euch Original von Uriah Heep, hier in der Version aus dem Jahre 2013 von Black Moth Night, Lady in Black, und dazu übrigens auch ein wunderschöner Ohrwurm.

Die Band Blackmore Tonight mit dem Song von Uriah Heep. Ich hab nichts getrunken, ich schwöre. Lady in Black, hier bei Country Musik 24.com. Ich glaube, das ist die Hitze.

Schön, wunderschön. Damit kommen wir zu einem wirklich, also es ist ja ein richtig krasser, echter Klassiker. Allerdings spiele ich euch den, ihr merkt schon, ich habe so ein bisschen, ja, heute Coverversion tatsächlich mir anscheinend vorgenommen. Unbewusst. Auf jeden Fall ist eher so dieser Song Suspicious Minds, um den geht es. Und er kommt jetzt hier mit einem ganz anderen Gewand. Nämlich ursprünglich wurde dieser Song ja 1969 durch Elvis Presley weltberühmt gemacht. Und 1992 hat ihn dann Dwight Yoakam aufgenommen, nämlich für den Film Honeymoon in Vegas. Und Honeymoon in Vegas ist nämlich ein Film, der sich um einen Elvis-Fan dreht. Und deswegen besteht der Soundtrack fast ausschließlich natürlich aus Elvis-Songs und interpretiert von bekannten Künstlern. Und wie gesagt, Dwight Yoakams Version entstand auch eigens für diesen Film, und mit seinem Rocking Bakersfield und Country Sound bleibt er aber trotzdem dem Original so ein bisschen treu und verleiht aber auch dem Song so eine, ja, sag mal, ganz eigene, so eine ganz eigene mitreißende Note. Und ja, lauscht einfach mal rein. Hier ist das, bisschen meins. Ich lasse es heute, ich spüre heute nur Musik. Hier ist Dwight Yoakam, viel Spaß.

Sleep at the Wheel zusammen mit Winske, Yearning Just for You, hier bei countrymusik24.com, der Independent Radio Show. Und ihr wisst ja, der nächste Song, der wird augenscheinlich ja wirklich auch so viel gewünscht. Und selbst wenn ich jetzt ins Auto steige und das Auto, das ganz einfache Autoradio anmache, dann läuft dieser Song hoch und runter. Und ich liebe den Song, ich liebe auch Ella Langley, gar keine Frage. Und ihr wünscht euch den auch ganz fleißig bei mir. Und deswegen gibt's den jetzt einfach schon mal relativ am Anfang der Sendung. Was heißt relativ? Wir haben ja schon so ein paar Minuten hinter uns gebracht. Und deswegen gibt's jetzt hier den Shoes in Texas extra für euch hier in der fast vollen Länge. Ah ja, wie es so im Radio halt immer gemacht wird. Da quatscht der Moderator dann nochmal voll rein. Ja, aber das ist auch gewusst so gemacht. Also viel Spaß. Shoes in Texas.

0: Taylor Lanley, Shoes in Texas, hier bei acountrymusic24.com. Und jetzt kommen wir hier so ein bisschen zum Pokern. Ja, wie würde man so sagen, so schön sagen, schön, dass ihr alle da seid. Keine Sorge, hier geht es nicht darum, wer die schönsten Karten bekommt, sondern wer am überzeugendsten so tut, als hätte er zumindest. Also Pokern ist natürlich hier jetzt nicht gefragt. Aber ich habe einen ganz, ganz tollen Song für euch, der eigentlich immer wieder an Poker erinnert. Und das ist der Song von James Otto. Jetzt werden einige sagen, James Otto? Nee, Texas Hold'em hat doch ganz jemand anders gemacht. Ja, aber ich spiele ihn tatsächlich von James Otto, weil ja, weil es einfach eine tolle Version ist.
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Ach ja, und jetzt kommen wir mal zur deutschsprachigen Country-Musik, die ihr übrigens bei uns immer alle 3 Wochen samstags hören könnt, von unserem lieben Joe. Er ist nämlich für diese Sparte deutschsprachige Country-Musik zuständig und ich weiß, ihr liebt diese. Ihr mögt auch die deutschen Country-Songs und deswegen möchte ich euch natürlich auch immer in meiner Sendung mal so 1, 2 Songs mit einfließen lassen. Und wir kommen hier zu den Cowboys der Nationen, Wilde Pferde, Wilde Wölfe und danach gefolgt von, na klar, Larry Schuber und Western Union und die Asphalt Desperado.

0: wunderschön. Larry Schuber und Western Union hier bei CountryMusik24.com. Und ja, jetzt wird es so ein bisschen filmreif bei uns, nämlich Thomas Mack erzählt in seinem Song The First Ghost Rider die Vorgeschichte einer legendären Western-Figur. Und das ist so eine Geschichte über Rache, Versuchung und den Preis, den man für seinen eigenen Weg bezahlen muss. Das Ganze verpackt so ein bisschen im modernen Country, aber auch so ein bisschen Western-Flair mit drin. Aber hört einfach selber. The First Ghost Rider von Thomas Mack.
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Ryder Grimes, The Velvet Chains hier bei countrymusic24.com und wir waren gestern Abend mal ein bisschen aus. Ja, seit langem, wirklich das erste Mal eigentlich seit Broncos Erkrankung und er kämpft sich ja so wahnsinnig hoch und gestern haben wir es dann mal geschafft, uns mit Freunden zu treffen und wow, war schon toll. Da waren wir nämlich in einer Kiesbar. Die Kiesbar ist hier in Berlin-Neukölln und wird von einem Texaner betrieben. Und was soll ich euch sagen, das öffnet bei mir natürlich im Herzen absolute Tore. Und die Bar ist echt richtig toll. Sie ist so honky-tonk-mäßig und ja, viele Texaner, Kanadier und Engländer, also die Hauptsprache ist da in der Bar ja fast Englisch, aber sie können natürlich auch alle Deutsch und ja, wirklich ganz, ganz toll. Und wir haben Sarah getroffen, Sarah und Robert haben wir getroffen dort und die beiden verkehren dort nämlich ziemlich oft und wir haben uns dort getroffen und Sarah und Robert, die senden ja auch hier bei uns, neuerdings bei uns bei Country Music 24 und Sarah und ich kamen dann auf die Idee, hey, lass uns doch einfach alle zusammen eine Radiosendung machen. Dort in der Kiesbar und zeitgleich können dann auch natürlich auch Country-Fans dort vorbeikommen und einfach zuschauen und einfach Spaß haben, sich unterhalten und good drinks und ja, einfach vorbeikommen und das Ganze werden wir so für den Herbst-Winter planen, also ihr dürft sehr gespannt sein. Sorry, Line Dancer, no Line Dance, absolut kein Line Dance, weil nein, das wird ein Abend werden, wo wir tatsächlich Country-Musik von Schallplatte spielen werden. Und ja, wie ihr wisst, gab es zu der Zeit natürlich noch kein Line Dance. Und wie gesagt, es soll jetzt auch gar keine Line Dance Party oder sowas werden. Wir wollen keine Line Dance ausschließen. Ihr seid herzlich willkommen, aber erwartet bitte nicht, dass dort Line Dance an sich gespielt wird. Ja, und ich werde natürlich mehr so für diesen etwas neueren Stil der Country-Musik sein. Also ich werde meine texanische Country-Musik spielen, die ihr hier auch in meiner Radiosendung hört. Und ich halte euch da auf jeden Fall auf dem Laufenden, weil ich glaube, das wird ein richtig, richtig tolles Ding, diese Veranstaltung. Das wird hier auch endlich mal wieder in Berlin was für die Leute, die eben halt nicht Line-Dancen und eigentlich immer gar keinen Platz finden, wo sie auch so tolle Country-Musik hören können, weil sie einfach auch nicht mehr gespielt wird. Ja. Und Bronco wird mit Sarah, Robert und Kane zusammen tatsächlich dann Vinylplatten machen und ich werde natürlich CDs spielen, weil ich bin ja noch ein bisschen jünger. Nein, aber wir wollen halt so ein gemischtes Ding da draus machen und ja, es wird mega, mega schön, glaube ich. Und die Bar lädt da halt auch echt so ein, ja, die ist alles aus Holz und ganz, ganz viele verschiedene Whisky-Sorten, ja, also ich will euch jetzt nicht zum Trinken animieren, um Gottes Willen, ich sowieso nicht, aber ich muss sagen, das ist wirklich richtig toll, wenn ihr mal Zeit habt, hier gerade an die Berliner gerichtet, Kiesbar in der Schillerpromenade in Berlin-Neukölln. Und wir haben sogar fast vor der Tür einen Parkplatz gefunden. Das soll man in Berlin ja fast gar nicht glauben, aber ja, haben wir tatsächlich gefunden. Und ja, schaut da einfach mal vorbei, sagt, ey, wir haben auf Country Music 24 gehört, dass es hier so eine tolle Bar gibt. Und ja, genießt dort einfach die Drinks und vor allen Dingen die tolle Gastfreundschaft. Ja, es ist wirklich Wahnsinn. Ich wünsche euch da auf jeden Fall viel Spaß und zu der Veranstaltung, wenn wir diese Veranstaltung machen, werde ich euch auf jeden Fall hier in meiner Sendung und natürlich auch hier bei Country Music 24 in Sarah und Roberts Sendung werden wir euch und auch in allen anderen Sendungen werden wir euch da auf jeden Fall auf dem Laufenden halten. Ich glaube, das wird echt eine richtig tolle Sache und freue mich auch wahnsinnig drauf. Aber vorher müssen Bronco und ich noch ein bisschen urlauben und vorher müssen wir auch noch ein bisschen Reha machen, die kommt ja dann auch noch und danach dann wird das alles stattfinden. Also ihr dürft sehr gespannt sein. Stay tuned. Yes. Haltet die Ohren auf und die Augen, weil wir werden das Ding natürlich total promoten. Also, jetzt kommt hier erstmal Lone Star, When Cowboys Didn't Dance.

But for the grace of God, Music Road Pilots, mit einem Song hier von Keith Urban. Und ihr dürft mir oder uns natürlich immer gerne Musikwünsche schicken an sendeleitung@countrymusic24.com oder auch gerne an 01 75258 3373. Und das Ganze kommt dann in der nächsten Sendung. Weil heute, wie gesagt, alles schon vollgepackt ist. Aber ist ja kein Problem. Ich sende ja heute nicht zum letzten Mal. Ich gehe ja nur in den Urlaub. Und dann hört ihr mich ja im September auf jeden Fall wieder. Und übrigens, für Bronco geht das Gleiche. Er ist natürlich mit mir zusammen im Urlaub. Auch wenn wir dieses Jahr vielleicht nicht ganz so weit Reisen machen können. Aber zu Hause ist ja auch wunderschön. Dann wollte ich euch ja noch was erzählen, denn die Band Lakestuff vom wunderschönen Bodensee, die bringen wieder einen neuen Song heraus. Und ja, sie haben mir noch nicht so viel verraten, leider. Ich habe ja heute Morgen schon versucht, von Klaus und Alex so ein bisschen was rauszuhören, aber da gibt es noch nichts, dass ich irgendwie was euch sagen könnte, außer dass das Release von der neuen Single im August sein wird. Und was ich euch auch sagen kann, selbst wenn wir im Urlaub sind, wir sind ja da in dieser Zeit nicht ganz untätig, werden wir mit den Jungs von Lakestuff, nämlich mit Alex und Klaus, ein Interview vorher noch durchführen und das natürlich auch hier dann abspielen. Das Ganze wird dann vermutlich telefonisch erfolgen und ja, da dürft ihr sehr, sehr gespannt sein. Und viele haben ja schon gefragt, Mensch, wann gibt's denn endlich mal wieder einen neuen Song von Lakestuff? Und ja, jetzt ist es tatsächlich soweit. Im August, also in diesem Monat, ich denke, es wird eher so zum in der zweiten Hälfte des Monats sein, also eher so zum Ende hin, als jetzt schon am Anfang, weil sonst hätten wir den Song schon. Auf jeden Fall haben die Jungs zu mir gesagt, Wölkchen, bleib ganz entspannt, du bekommst von uns den Song, sobald er auf jeden Fall veröffentlicht ist und du darfst ihn dann auch den Hörern vorstellen. Und hier sind sie dann halt mit meinem Lieblingssong. So, wenn den neuen Song noch nicht, dann gibt's halt jetzt noch meinen Lieblingssong von der Band Lakestuff, nämlich hier Valentine. Und ach, ich freue mich so, wenn wir die Jungs mal wieder live erleben dürfen, weil sie sind wirklich richtig klasse. Aber ja, das wird wohl noch ein bisschen Zeit in Anspruch nehmen, bis wir da mal wieder runterkommen an den Bodensee.

Billy Yates, The Brothers, hier bei countrymusic24.com. Und jetzt kommen wir zu einem Song von Billy Currington. Und er beschreibt hier auch so ein bisschen das Leben in einer sehr humoristischen Art und Weise. Und ja, manchmal sollte man wirklich auch überlegen, ob man wirklich immer alles so eng betrachtet, denn ja, manchmal steckt einfach die größte Lebenswahrheit in einem ganz einfachen Gespräch, ne? Genau davon erzählt nämlich Billy Currington in People Are Crazy, und der Song, der nimmt uns mit in eine Bar, vielleicht sogar in die Kiesbar, wovon ich vorhin gerade erzählt habe, wo sich zwei völlig Fremde, die unterhalten sich und ja, über Gott und die Welt und all die komischen, verrückten Wendungen, die das Schicksal eigentlich bei uns so bereithält. Und mit viel Herz und so einem Augenzwinkern und natürlich auch einer sehr überraschenden Pointe, wie ich finde, erinnert uns er dann doch wirklich daran, dass Menschen manchmal einfach verrückt sind, oder? Also das passt ja so wirklich so ein bisschen auch zu mir, denn ich bin ja auch absolut crazy. Man könnte auch sagen, wirklich na crazy. Und ja, und genau das macht eigentlich auch das Leben so spannend. Und deswegen kommt jetzt hier Billy Currington mit seinem Song People Are Crazy.

Paul Metaki, and we say also big hugs, big greets to Mr. Paul and Helen Metaki. This was a song, So Dona. And yes, we met Paul Metaki a few years ago, and he makes so great music. Ja, wir haben Paul Metaki getroffen vor einigen Jahren, und ja, da, seitdem sind wir wirklich so in regelmäßigen Kontakt und halten das auch wirklich konsequent. Und er schickt uns auch immer wieder neue Songs zu, und deswegen sagen wir ganz liebe Grüße an Paul und Helen Metaki, his wonderful wife Helen. Sie singt genauso auch wie er und machen ganz, ganz tolle Musik. Damit kommen wir jetzt zu der Sparte Oldtime Country Music. Also Oldtime, habe ich gehört, soll ja auch schon die 90er Jahre sein. Das möchte ich jetzt nicht so bestätigen, dann fühle ich mich tatsächlich ein bisschen alt. Also für mich sind doch dann eher so die Sachen, die ich jetzt spiele, ein paar Oldies. Aber wie man es auch immer nennen möchte, das ist einfach tolle Musik, und ja, die möchte ich euch nicht vorenthalten. Deswegen kommt hier Is Anybody Going to Sanatone, gefolgt von Bill Monroe in the Cotton Fields.

Ernest Tubb und Roy Clark zusammen. There's a little bit of everything in Texas hier bei countrymusic24.com. Und damit kommen wir zu einem wirklich, also ich, das ist wirklich so ein echter Country-Classiker. Ja, und also ich muss sagen, als ich Country-Musik kennengelernt habe, fand ich das wirklich immer ganz lustig, weil viele Songs halt auch absolut humoristisch sind und wirklich so eine Portion Humor auch in sich haben. Und der Song jetzt, Pistol Packing Mama, erzählt also die Geschichte von einem Mann, der sich ja leider Gottes mit einer temperamentvollen Frau angelegt hat. Und ja, eine Frau, die eigentlich so sprichwörtlich immer nie ohne ihre Pistole unterwegs ist. Und nachdem er dann irgendwie was angestellt hat, bleibt ihm dann nur noch eine Bitte, bitte, lay that pistol down, leg bitte die Pistole endlich weg. Und die Geschichte ist natürlich, oder auch der Song ist natürlich augenzwinkernd erzählt und lebt einfach von diesem witzigen Honky-Tonk-Charme. Und kein Wunder, dass der Titel, der wurde ja von L. Dexter geschrieben damals, 1942 kam er raus. Und ja, das war einfach eines der bekanntesten Klassiker und gehört natürlich heute auch dazu. Und Boxcar Willie hat ihn sagenhaft gecovert. Und deswegen gibt es jetzt hier Pistol Packing Mama. Also, Männer, es passt auf, okay?

Ja, ja, wenn die Männer mal anfangen zu flehen, aber das können auch die Frauen ganz gut, so beschreibt es zumindest der Song Jolene, nämlich von Original von Dolly Parton. Dolly Parton hat auch diesen Song geschrieben und da geht es nämlich um eine Rivalin, die eine andere Frau anfleht und sagt, bitte spann mir nicht meinen Mann aus, das ist doch meiner, lass es. Und ja, statt Wut hört man vor allem natürlich auch Verletzlichkeit und Ehrlichkeit. Und das macht diesen Song seit Jahrzehnten ganz besonders. Und Sherry Austin, die australische Country-Sängerin, hat ihre Version 2001 aufgenommen für das Album Following a Feeling. Und ja, sie versucht ein bisschen, oder sie bleibt auch dem Original getreu, aber hat natürlich diesen modernen Country-Sound mit drin, ne? So wie es auch Boss Hoss gemacht haben. Und ich habe mir aber, wie gesagt, die australische Version rausgesucht von Sherry Austin. Hier ist Jolene.

Sherry Austin mit einem Song von Dolly Parton und Jolene. Über Country Musik 24.com, der Independent Radio Show. Und wir haben einen Musikwunsch, den wir natürlich sehr gerne erfüllen. Und der kommt von Iris und Hardy. Sie wünschen sich Cody Johnson und The Only One I Know, Cowboy Life.

Und ja, ich wünsche euch bis dahin alles Gute und für alle, die ebenfalls in den Genuss des Urlaubs kommen, genießt es. Lasst uns einfach auch mal Urlaub genießen. Einfach mal nichts tun in diesem Sinne. Macht es gut, macht es schick, sagt euer kleines Wölkchen. Ciao, ciao.

0: Tja, jetzt habe ich noch 30,5 Grad bei mir. Ich hoffe, bei euch ist es etwas frischer. Aber ab nächste Woche soll sich das ja entspannen.
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Ja, wie üblich eröffnen wir den heutigen Abend mit dem Titelsong Bluebird Song von dem Album von Jamestown Ferry. Und heute ist auch wieder eine sehr bunte Mischung, sowohl musikalisch als auch von den Interpreten her. Den Anfang macht jetzt hier Willie Nelson von seinem letzten Album Ride Me Back Home. Ich habe in der letzten Sendung schon davon gespielt. Hier nochmal zwei weitere Titel, Ride Me Back Home, der Titeltrack des Albums.

I love you just the way you are, Willie Nelson, von dem Album Ride Me Back Home, ganz aktuell. Die nächste Künstlerin hat in den letzten 10 Jahren wenig von sich hören lassen. In diesem Jahr gibt es ein neues Album. Ich habe es noch nicht, werde es aber hoffentlich in der nächsten Sendung vorstellen können. Das wird heißen oder heißt While I'm Living, ist jetzt im August letzte Woche erschienen. Hier aber eine Aufnahme von ihr aus dem Jahr 1979. Das Lied hat auch eine kleine Geschichte. Das ist auch ein Titel, den Jameson Ferry auf ihrer CD hat. Und die Fassung werde ich auch gleich danach spielen. Das Album habe ich von jemand geschenkt bekommen, der wenige Wochen später an Krebs leider verstorben ist. Und deswegen sei dieses jetzt hier auch ihm gewidmet.

Sonja Tucker von ihrem Album Tear Me Apart aus dem Jahr 1979 und die nächste Aufnahme ist aus dem Jahre 2012 und Melanie drückt jetzt hier auf den Startknopf und

0: James Don Perry und ihre Version von Somebody Must Have Loved You Right Last Night. Und jetzt kommen wir erstmal zu einem ganz anderen Thema. Und Melanie möchte jetzt gute Nacht sagen, denn langsam wird es für unser Schulkind Zeit.
1: Ich heiße Melanie, Tim Wolter und gute Nacht. Schlaf schön.
0: Du musst schon dichter rangehen, sonst hört man dich nicht.
1: Ich bin Melanie Tim Wolter. Gute Nacht. Schlaf schön.
0: Das war jetzt ziemlich, ne? Also ab in die Kiste. Gut.
1: In was für eine Kiste? In den Hühnerstall oder was?
0: Ach, du bist ja albern heute.
1: Und jetzt kommt der Song.
0: Road to Hell von Anais Mitchell. Und zwar von dem Album Hadestown und das Ganze von dem Broadway Musical.
1: Und ich starte es. Und los.

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1: Oh ja, und das kommt noch zu einem weiteren Titel von diesem Album. Das heißt übrigens Hadestown, The Myth, The Musical, und das Ganze ist die Original Cast Recording. Da gibt es auf Spotify, ich mache ja selten Werbung für Streaming-Dienste, aber in diesem Fall gibt es da eine erweiterte Edition. Ja, da bin ich dann auch auf dieses Album gestoßen. Letztendlich Way Down Hadestown ist der zweite Titel von diesem Album.

Way Down Hades Town. Dieses Musical hatte einen längeren Weg hinter sich. Bereits im Jahr 2006 war die Erstaufführung. Das Ganze ist übrigens von Anais Mitchell, falls ich das noch nicht erwähnt habe. Und hat sich dann erstmal über ein Konzeptalbum im Jahr 2010, da habe ich das dann zum ersten Mal gehört, entwickelt bis zu der heutigen Fassung, die dann immerhin gleich den Tony Award für Best Original Score und das The Best Book of Musical bekommen hat und noch mehrere andere Preise. Also ja, 13 Jahre sind eine lange Zeit, aber das hat sich dann ja hoffentlich auch ein wenig gelohnt. Hier noch der dritte Song und die Stimme hat mich ein bisschen an Wolfman Jack erinnert, falls sich noch jemand an den EFN-Moderator aus den 70ern erinnert. Applaus

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1: Ja, klasse Aufnahme, übrigens auch akustisch eine hervorragende Produktion. Macht viel Spaß, sie zu hören. Und ja, apropos Film und Filmmusik, da gab es denn oder gibt es jetzt einen Film über die Beatles, beziehungsweise nicht über die Beatles, sondern über jemand, der mit Beatles-Liedern versucht, berühmt zu werden, indem er sie als seine eigenen ausgibt. Hintergrund ist wohl, es gab einen Stromausfall und alle haben ihr kollektives Gedächtnis verloren anscheinend. Ich habe den Film noch nicht gesehen, aber es klingt vom Thema her zumindest interessant. Von dem Album zwei Titel. Zuerst The Long and Winding Road. The

Das waren zwei Titel von dem Album Yesterday von dem Film Yesterday, der im Juni 2019 Premiere hatte. Und unter anderem auch Ed Sheeran featured, der in dem Film Ed Sheeran spielt. Zu einer anderen Gruppe aus Amerika, die ich persönlich sehr, sehr interessant finde und die ich zum Glück auch noch mal live in Kanada erleben durfte im Februar. Und das sind Birds of Chicago. Ich hatte sie ja schon mal vorgestellt. Hier mal zwei Titel von ihnen noch mal. Dim Stars of the Palisades und Color of Love von dem Album Real Midnight.

0: Birds of Chicago, Color of Love von ihrem 2016er Album Real Midnight. Zu einer kanadischen Künstlerin, die noch recht jung ist und erst ihr drittes Album veröffentlicht hat, Nine Pin. Und das hat ihr aber auch gleich den Outstanding Award auf der 12. kanadischen Folk Music Conference gebracht. Und von diesem Album zwei Titel, nicht wundern, das sind Banjo-Stücke und sie singt. Banjo ist übrigens, Five-String-Banjo ist in letzter Zeit deutlich populärer geworden, wieder in der Popularmusik, ob es als Hintergrund oder als vordergründiges Lied. Und Melanie drückt wieder auf den Knopf.
1: Ulala und Popopapa.

So, nachdem die Temperatur bei mir um einige Komma gerade gesunken ist, nämlich auf 29,7, jetzt noch der zweite Titel von Kaya Cater. Ich weiß auch nicht, ob sie Carter Cater, das ist ja bei Nachnamen so eine Sache. Und der heißt Harvest and the Plow, passend zur Jahreszeit.

Harvest and the Plow Kayak. Cater. Ich habe mich jetzt mal auf Cater geeinigt. Wir hatten ja vorhin schon Tanya Tucker, jetzt haben wir Dara Tucker. Ich glaube, die beiden sind nicht verwandt. Dara Tucker lebt und arbeitet in Nashville, ist aber mehr im Jazz, Soul, Gospel und Theater unterwegs. Aber ich finde ihre Produktion ganz hervorragend. Das Album ist ganz aktuell, heißt The Seven Colors und hier zwei Titel. The Seven Colors, der Titeltrack und A Place Like This.

Und eins darf natürlich an einem solchen heißen Sommerabend nicht fehlen. Und das ist ein wenig Fado-Musik. Anna Mura, Leber Mi, Aus Fadosch.

Ja, das war gleich noch ein Fado hinterher, diesmal von Marisa. Und jetzt machen wir wieder einen großen Sprung musikalisch und auch entfernungsmäßig in die Staaten. Und dort sitzt in den Startlöchern Cara Dillon von ihrem 2009er Album Hill of Thieves. Und der Titel ist Spencer the Rover. Der wird von demselben Titel gefolgt, aber von dem, der ihn eigentlich ursprünglich sang, allerdings auch in einer etwas anderen Fassung, als man es vielleicht kennt, von John Martin, in diesem Falle von The Transatlantic Sessions, mit vielen anderen Musikern, Kolleginnen.

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0: Yeah, pretty haunting, I think. Anyway, Sarah McCoy ist unsere nächste Künstlerin. Die kommt ein wenig düster daher. Das liegt vielleicht auch daran, dass ich zurzeit gerade eine Serie gucke über Zombies. Ja, ich oute mich, manchmal gucke ich sowas. Und zwei Titel von ihr, von dem Album Blood Siren, wie passend. Und einmal Boogeyman und I Miss Her, Sarah McCoy.
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Sarah McCoy von ihrem Album Blood Siren. Ich bin immer so versunken in der Musik, dass ich immer vergesse zu erwähnen. Ihr hört hier die Sendung When the Bluebird Sings mit eurem Gastgeber Michael. Ach, jetzt heißt sie schon Michael. Mike Wolter. Und das Ganze hört ihr auf countrymusic24.com, groovestation.net oder rockradio.de, je nachdem, wann ihr auf welchem Sender euch einschaltet. Nach so viel Jugend jetzt etwas Älteres, obwohl das Album erst 2 Jahre alt ist. Es ist hier die Rede von Stephen Stills und Judy Collins, die ein Album zusammen gemacht haben mit einigen Klassikern der Folkmusik. Gleich 2 wieder hintereinander. Girl from the North Country, der alte Bob Dylan-Titel und Who Knows Where the Time Goes.

Ja, noch ganz schön viel Luft, die Dame. Ja, Who Knows Where the Time Goes, der Titel natürlich von Sandy Denny. Einen Titel mal eingeschoben von einer Künstlerin, die ich selber noch nicht besonders gut kenne, aber wer ist schon dafür verantwortlich zu machen? Der Titel heißt No One Is To Blame, Rachel Sage.

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Der nächste Titel ist einer vielleicht der bekanntesten Titel in ganz verschiedenen Genres, weil ganz unterschiedliche Künstler den schon gesungen haben. Geschrieben ist er von Stephen Sondheim für das 1973 erschienene Musical A Little Night Music. Und hier eine Fassung von Karen Allison, Sent in the Clowns.

Sand in the Clowns, hier in der Fassung von Karen Allison. Ich habe gerade nochmal in Wikipedia ein bisschen rumgeblättert und da gelesen, dass am 3. August diesen Jahres es am Madison Square Garden Barbara Streisand eine Version dieses Liedes sang und das den Text ein bisschen verändert hat und nicht Where are the Clowns, sondern Who is this Clown und meinte damit Donald Trump. Das nur mal als Spaß zur Seite. Koffein ist ja eine Droge durchaus und für alle die, die jetzt noch wach bleiben müssen, hier Koffein mit Abby Gardner.

Okay, und weiter schlafen. Sweet Georgia Pines, auch Abby Gardner und ja, ich denke, das passt auch zum Wetter. Sweet Georgia Pines.

Sweet Georgia Pines, Abby Gardner. So, wir kommen langsam zum Ende dieser Sendung When the Bluebird Sings mit eurem Gastgeber Mike Wolter hier auf Radio Quatsch Country, countrymusicradio24.com. Jetzt kann ich gar nicht mehr. Countrymusic24.com, jetzt habe ich es. Rockradio.de oder ist es einfach zu warm? Ich habe hier immer noch 29 Grad jetzt. Es ist jetzt kurz vor 22 Uhr. Das ist schon sportlich. Anyway, zwei Titel noch und diesmal von Paul Simon. Auch kein ganz junges, unbeschriebenes Blatt mehr. Sein 14. Studioalbum heißt In the Blue Light, ist letztes Jahr erschienen. Und davon jetzt zwei Titel, Darling Lorraine and How the Heart Approaches What It Yearns. Darling Lorraine, Paul Simon. Mhm.

Darling Lorraine, Paul Simon. Und damit wird es Zeit, mich zu verabschieden von euch. Ich wünsche euch noch einen wunderschönen Abend. Das soll ja nächste Woche kühler werden, beziehungsweise wenn ihr jetzt die Wiederholung der Sendung hört, dann ist es hoffentlich schon etwas kühler geworden. Und ich hoffe auch, dass es mal wieder ein bisschen mehr regnet. Und der Schlusstitel ist auch von Paul Simon, How the Heart Approaches What It Yearns, wie das Herz sich annähert an das, was es begehrt. Bis dahin, sagt Mike Wolter und wünscht euch auch noch alles Gute.

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